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Ich weiss ja, ihr habt recht. 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Sonst geht es uns heute noch schlecht. Ich weiss auch nicht, warum ich trotzdem nicht daran denke, euch mein Vertrauen zu schenken. Wahrscheinlich.